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1: Bund und Länder bereiten sich gemeinsam auf die Hitzewelle in den kommenden Tagen vor. Das staatliche Krisen- und Katastrophenschutzmanagement wurde einberufen. In dem Gremium sind Ministerien, Länder und Einsatzorganisationen vertreten. Gesundheitsministerin Corinna Schumann appelliert an die Bevölkerung, einfache Schutzmaßnahmen einzuhalten. Also genug Wasser trinken, körperliche Anstrengungen während der heißesten Stunden vermeiden und besonders auf ältere Angehörige achten.

0: Die Niederlande haben sich bei der Fußball-WM den Gruppensieg gesichert. In der Nacht auf heute hat man Tunesien mit 3:1 besiegt. Im 16. Finale trifft man dann am Dienstag auf Marokko. Nach dem verheerenden Erdbeben in Venezuela ist die Zahl der bestätigten Toten auf 235 gestiegen. Das gibt das Gesundheitsministerium jetzt bekannt. Noch immer ist das ganze Ausmaß der Katastrophe aber nicht abschätzbar. Washington mobilisiert 150 Millionen US-Dollar. US-Präsident Donald Trump bekräftigt bei einem Abendessen mit Farmern im Weißen Haus, dass sein Land Venezuela helfen werde. Auch das US-Militär soll dabei unterstützen. Die Verhandlungen zwischen Israel und dem Libanon über ein Ende des Krieges werden verlängert. Die Gespräche in Washington sollen heute fortgesetzt werden. Es ist die 5. Verhandlungsrunde seit Beginn des Krieges zwischen Israel und der libanesischen Hisbollah-Miliz.
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3: Schönen guten Morgen heute am Freitag und der Platz vorm Kühlschrank ist der angenehmste in der ganzen Wohnung mit dieser Hitze. Heute drückend bei 30 bis 38 Grad. Am Wochenende kratzen wir sogar an der 40 Grad Marke, aber Abkühlung ist in Sicht und zwar nächste Woche wieder.
4: Der frühe Freitag und der ist noch extrem entspannt auf Österreichs Straßen. Da gibt es jetzt aktuell noch keine Verzögerungen, die länger dauern als 10 Minuten. Deshalb eine gute und vor allem sichere Fahrt.
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6: Ja, guten Morgen. Herzlich willkommen an diesem Freitag, dem 26. Juni. Wir starten wieder rein mit zwei echten Muntermachern. Und der erste kommt jetzt aus Bulgarien von Dara. Die hat ja dieses Jahr den ESC, den Eurovision Song Contest, gewonnen mit ihrem Song Bangaranga. Absolut motivierende Beats, mega weibliche Stimme, alles was man so zum Aufstehen halt braucht. Hinten nach dann ein Klassiker aus Turin von Eiffel 65 mit Blue. Schön, dass wir gemeinsam reinstarten. Lisa am Mikro für dich. Morgen!
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1: Guten Morgen dir, schön, dass du da bist und wir gemeinsam in den Freitag starten. Nämlich der letzte Freitag im Juni 2026. So, zum Aufstehen, ja, du drückst dir jetzt mal das erste Kaffeetier runter. Vielleicht jetzt noch durchlüften, ja, bevor es dann nachher wieder so brechend heiß wird. Und ein kleines Tänzchen dazu, ja, während so die halbwegs kühle Luft durch die Wohnung zieht.
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0: Eurodance Express hier für dich beim Aufstehen am Freitag in der Früh. Wir schreiben den 26. Juni. Dir schon mal einen schönen guten Morgen. Unser Sound begleitet dich ja bei deiner Morgenroutine. Schaut bei jedem anders aus, aber so den ersten Kaffee am Balkon oder die Badezimmerparty, die macht mit uns gleich mehr Spaß. Check dir dazu gratis unsere App oder empfang uns jederzeit über deine Smart Speaker. 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

0: 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Ja, heute wird ein guter Tag. Ne? Ich fühle das auch. Die Sonne scheint. Für viele geht's heute ab ins Wochenende. Und Lou Bega ist jetzt am Start mit seinen 7 Mädels und seiner unverkennbaren Stimme. Oh, da kann ja schon nichts mehr schief gehen. Dir schon mal schönen guten Morgen. Fein, dass du da bist.
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1: In Innsbruck ist gestern ein Mann in einer Wohnung niedergestochen worden. Der Täter ist auf der Flucht. Das Opfer hat mehrere Stichverletzungen und schwebt in Lebensgefahr. Die Polizei bittet um Hinweise. Entwarnung gibt es heute bei ÖFB-Teamspieler Paul Wanner. Der 20-Jährige hat sich im Spiel gegen Argentinien einen Schlag gegen die Wade zugezogen und musste gestern mit dem Training aussetzen. Eine MRT-Untersuchung hat aber keine Probleme ergeben. Wanner soll wieder ins Training einsteigen und wäre damit auch für das letzte Gruppenspiel am Sonntag gegen Algerien einsatzbereit. Bund und Länder bereiten sich gemeinsam auf die Hitzewelle in den kommenden Tagen vor. Das staatliche Krisen- und Katastrophenschutzmanagement wurde einberufen. In dem Gremium sind Ministerien, Länder und Einsatzorganisationen vertreten. Gesundheitsministerin Corinna Schumann appelliert an die Bevölkerung, einfache Schutzmaßnahmen einzuhalten. Also genug Wasser trinken, körperliche Anstrengungen während der heißesten Stunden vermeiden und besonders auf ältere Angehörige achten. In Sydney gibt es derzeit zum vierten Tag in Folge Haialarm an den Stränden. Mehrere Strände, darunter der weltberühmte Bondi Beach, wurden gesperrt. Rettungskräfte und Drohnen haben heute früh wieder Haie vor den Stränden entdeckt. Badegäste dürfen dort nicht mehr ins Wasser. Vor zwei Wochen hat ein schwerer Haiangriff am Coogee Beach landesweit für Entsetzen gesorgt.
2: Schönen guten Morgen heute am Freitag und keine Sorge, das unfassbar heiße Hitzewetter ist nächste Woche dann schon wieder vorbei. Jetzt müssen wir da noch irgendwie durch. Heute nochmal heiß, 38 Grad, morgen nochmal heiß, 39 Grad und am Sonntag teilweise sogar 40 Grad. Am ersten zwischen Oberösterreich und dem Burgenland. Es wird unglaublich warm, aber dafür nächste Woche dann kühler.
3: Hallo zu euch ins Auto, der Blick auf Österreich Straßen und eine Meldung gibt's ganz im Westen und zwar im Ländle. In Vorarlberg auf der A14 Richtung Innsbruck, ein Unfall bei Dornbirn Nord, da ist die Überholspur blockiert, aber ansonsten läuft's wirklich fein heute am Freitag.
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4: Dein musikalischer Koffeinkick um kurz nach 7 hat schon ordentlich Bass und Beats am Start. Ja, Freitagmorgen, da darfst du schon mal gerne ein bisschen mehr scheppern. Zuerst mit dem Sound aus San Francisco von den Global DJs und dann geht's weiter mit einem absoluten Banger aus dem letzten Jahr. Also wärm dafür schon mal Stimmbänder und Muskeln auf. Da sind Ella Henderson und Rudy Mantle mit dabei mit Alibi. Schön, dass wir es gemeinsam angehen an diesem Freitag. Lisa am Mikro für dich. Guten Morgen!
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Your Dance Express hier. Wir gehen's an, wir legen los rein in den Freitag, den 26. Juni. Und die USA, die enttäuschen wieder mal nicht mit den skurrilen Feiertagen. Heute ist zum Beispiel Schokoladenpudding-Tag. Also mach doch gern Gebrauch von deinem freien Willen und feier den gern mit, ja, wenn er dich anspricht. So ein kleiner Schokopudding zum Frühstück vielleicht, na, auch mal was anderes. Und keine Sorgen, ja, wegen den zusätzlichen Kilos eventuell bei den Temperaturen. Ja, schwitzt du das Ganze am Weg in die Arbeit sowieso wieder weg. Und im äußersten Notfall shakest du einfach bei uns ein bisschen zu deinen liebsten Dance-Hits. Da schmilzt der Pudding sowieso von selber. Dir schon mal schönen guten Morgen und feinen Start in diesen Freitag.

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Die gute Laune-Beats zum Aufstehen, gerade von Disco Beach für dich. Du hörst die Eurodance Express mit dem Rhythm of Your Life am Freitagmorgen. Und ab nächsten Mittwoch, ab 1.7., gibt's bei uns eine große Überraschung. Ich darf jetzt noch nicht verraten, was es ist, aber eins kann ich dir sagen, so ganz unter uns. Ich würde dir raten, nächste Woche Mittwoch auf jeden Fall deine App zu aktualisieren. Na, so viel dazu. In diesem Sinne, schönen guten Morgen. Fein, dass du da bist.

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1: Da war gerade der Sound aus dem letzten Jahr. Joel Curry mit I Love Your Girlfriend. Und vom Sound aus den 2020ern kriegen wir im Moment gar nicht genug. Darum widmen wir jeden Dienstag eine Stunde lang ab 18 Uhr dem neuesten Sound. Hör mal gerne rein, da sind echte Banger mit am Start. Vielleicht ja auch dein neuer Lieblingssong. Dir schon mal einen feinen Start in den Freitag.
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1: In Innsbruck ist gestern ein Mann in einer Wohnung niedergestochen worden. Der Täter ist auf der Flucht. Das Opfer hat mehrere Stichverletzungen und schwebt in Lebensgefahr. Die Polizei bittet um Hinweise. Ecuador hat bei der Fußball-WM in Nordamerika überraschend Deutschland geschlagen. Mit dem 2:1-Sieg zieht Ecuador ins Sechzehntelfinale ein. Auch die Elfenbeinküste, die Niederlande, Japan, Schweden und Australien haben in der Nacht den Einzug in die K.O.-Runde fixiert. Die Spitzenkandidatinnen und Kandidaten der Grazer Gemeinderatswahl haben gestern ihre Wahlkampfabschlüsse gefeiert. Bei den Grünen, den Neos und der FPÖ war die Stimmung gut. Alle drei Parteien haben sich zuversichtlich gezeigt. Gewählt wird ja am Sonntag. Nach dem verheerenden Erdbeben in Venezuela ist die Zahl der bestätigten Toten auf 235 gestiegen. Das gibt das Gesundheitsministerium jetzt bekannt. Noch immer ist das ganze Ausmaß der Katastrophe aber nicht abschätzbar. Washington mobilisiert 150 Millionen US-Dollar. US-Präsident Donald Trump bekräftigt bei einem Abendessen mit Farmern im Weißen Haus, dass sein Land Venezuela helfen werde. Auch das US-Militär soll dabei unterstützen.
2: Schönen guten Morgen heute am Freitag. Und wenn das Wäscheaufhängen eine angenehme, kühle Abwechslung ist, weiß man, es ist super heiß draußen. Aber nächste Woche wird es wieder kühler. Heute und am Wochenende, da müssen wir noch durch. Da wird es brütend heiß bei 38 Grad heute höchstens. Und Samstag, Sonntag gehen sie stellenweise sogar 40 Grad aus. Das ist so utopisch, das zu sagen. Aber es wird heiß, nächste Woche dann aber kühler.
3: Hi zu euch ins Auto, der Blick auf Österreich Straßen und leider ein schwerer Unfall in Niederösterreich. Auf der A2 Richtung Graz, deshalb ist die gesperrt. Zwischen Wöllersdorf und Wiener Neustadt West, und zwar der Baustellenbereich. Grund, ein schwerer Motorradunfall Richtung Wien, ist nur ein Fahrstreifen frei, und zwar der rechte. Die beiden baulich getrennten linken Fahrstreifen sind ebenfalls blockiert. Dann noch ein Blick nach Kärnten auf die A2 Richtung Italien. Bei Völkermarkt West werdet ihr vor dem Kreuzer gegen Tunnel angehalten. Da hat der LKW die Höhenkontrolle ausgelöst. Ausweichen geht da am besten über die B70. Gute Fahrt!
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4: Kurz nach 8 haben wir's und damit hi zu dir ins Auto. Dein musikalischer Koffeinkick begleitet dich Montag bis Freitag. Das Ganze immer zwischen 6 und 9. Das heißt, um Punkt gibt's von uns immer zwei echte Muntermacher. Ja, damit du einfach besser und gut gelaunt in den Tag reinstehst.

0: 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Die Stunde klingt das nach Scooter mit How Much Is The Fish und Kato und Joan mit Turn The Lights Off. Schön, dass wir es gemeinsam angehen an diesem Freitag. Lisa am Mikro für dich. Morgen!
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Na, Bumste. Ja, zuerst Doktorspiele, hinten nach jetzt Liebe und Hingabe. Also wenn ich es nicht besser wüsste, würde ich sagen, in der Musikredaktion liegt was in der Luft. The Rhythm of Your Life begleitet dich am Weg in die Arbeit und klingt die Stunde fix noch nach. DJ Bobo, Corona, Magic Affair auch am Start und King Africa. Vorneweg aber noch, wie gerade angekündigt, Liebe und Hingabe. Das ist Love and Devotion. Dir schon mal schönen guten Morgen.

Freitag, der 26. Juni. Und damit haben wir jetzt genau noch eine Woche, bis die Schulferien in Wien, Niederösterreich und dem Burgenland beginnen. Und du weißt, was das heißt, ja? Als Autofahrer ist das immer die beste Zeit. Nämlich eine Woche noch, bis die Straßen wieder merklich freier sind. Falls du dich also jetzt gerade noch durch den Stau quälst, ja? Bisschen noch durchhalten, wir haben es bald geschafft. Trotzdem schon mal schönen guten Morgen.

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1: Bund und Länder bereiten sich gemeinsam auf die Hitzewelle in den kommenden Tagen vor. Das staatliche Krisen- und Katastrophenschutzmanagement wurde einberufen. In dem Gremium sind Ministerien, Länder und Einsatzorganisationen vertreten. Gesundheitsministerin Corinna Schumann appelliert an die Bevölkerung, einfache Schutzmaßnahmen einzuhalten. Also genug Wasser trinken, körperliche Anstrengungen während der heißesten Stunden vermeiden und besonders auf ältere Angehörige achten. In Innsbruck ist gestern ein Mann in einer Wohnung niedergestochen worden. Der Täter ist auf der Flucht. Das Opfer hat mehrere Stichverletzungen und schwebt in Lebensgefahr. Die Polizei bittet um Hinweise. Entwarnung gibt es heute bei ÖFB-Teamspieler Paul Wanner. Der 20-Jährige hat sich im Spiel gegen Argentinien einen Schlag gegen die Wade zugezogen und musste gestern mit dem Training aussetzen. Eine MRT-Untersuchung hat aber keine Probleme ergeben. Wanner soll wieder ins Training einsteigen und wäre damit auch für das letzte Gruppenspiel am Sonntag gegen Algerien einsatzbereit. Die Evakuierung von Schiffen rund um die Straße von Hormuz wird vorläufig gestoppt. Das hat heute die Weltschifffahrtsorganisation IMO mitgeteilt. Grund ist ein Angriff auf ein Schiff im Golf von Oman. Die Straße von Hormuz war wochenlang blockiert, nachdem es zu Spannungen zwischen dem Iran und den USA gekommen ist.
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3: Schönen guten Morgen heute am Freitag und nicht ohne eine Flasche Wasser, Sonnencreme und am besten so ein Wasserspray oder so einen kleinen Ventilator das Haus verlassen. Es gibt heute und jetzt auch am Wochenende neue Hitzerekorde. Heute höchstens 38 Grad und Samstag, Sonntag gehen sie stellenweise sogar bis zu 40 Grad aus. Aber Abkühlung steht an, nächste Woche wird es wieder kühler.
4: Hi zu euch ins Auto, der Blick auf Österreichs Straßen und in Niederösterreich wird der Stau Gott sei Dank kürzer. Auf der A2 Richtung Graz nach einem schweren Unfall zwischen Wöllersdorf und Wiener Neustadt gibt es aktuell noch eine Viertelstunde Zeitverlust. Und in Kärnten auf der A2 Richtung Italien bei Völkermarkt West ist der Kreuzer gegen Tunnel wieder offen. Da geht's wieder gut voran. Gute und vor allem sichere Fahrt.
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5: So, die letzten zwei Muntermacher für diese Woche. Der erste kommt von Petra Marklund, unter dem Namen September ist sie unterwegs, mit ihrem Song über das Thema Trennungen. Na, wir kennen es alle. Und was passiert, wenn man wirklich an den Punkt kommt, wo es dann reicht und man endlich geht? Cry for you, jetzt als erstes für dich. Und dann geht's weiter mit einer Dame, die in den 2000ern eine kleine Skandalnudel war, aber jetzt nochmal dran erinnert, wenn du was wirklich willst, dann musst du auch was dafür tun. Oder, wie sie es sagt, you gotta work, bitch. Britney Spears für dich. Schön, dass du da bist. Ich bin die Lisa.
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0: Ach, erotic. Rein in den Arbeitstag mit was zum Schmunzeln. Vom Happy Sound über komplettes Geballer bis hin zu den Songs, die einem einfach das Grinsen entlocken. Wir haben sie alle für dich, damit der Arbeitstag ein bisschen leichter von der Hand geht. In diesem Sinne, dir einen Happy Freitag.
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Freitagvormittag, das Wochenende ist schon in Sichtweite. Du hast gute Laune, die Sonne auf der Haut und deine liebsten Dance-Hits im Ohr. Ja, genau so muss das.

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to Ibiza. Mit den Wenger Boys nach Ibiza. Ja, da wäre ich auch sofort am Start. Bis die uns die Einladung schicken, ja, tanzen wir halt in Österreich zu den besten Dance-Hits. Und dafür ist auch unsere Musikredaktion da. Die schaut drauf, dass du immer den besten Sound bekommst. Und das heißt auch, es gibt immer mal wieder neue Songs bei uns im Programm. So wie diesen Sommerhit aus 2012. Lana Del Rey mit ihrer melancholischen Stimme.

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2: Knapp ein Fünftel der Österreicherinnen und Österreicher leidet unter einer Allergie. Das zeigt ein aktueller IMAS-Report. Die meisten davon haben Heuschnupfen oder eine Pollenallergie. Besonders betroffen sind Frauen zwischen 16 und 49 Jahren. Am wenigsten Allergien haben jüngere Männer in dieser Altersgruppe. 19 von 32 Teams haben sich bisher bei der Fußball-WM in Nordamerika für das 16. Finale qualifiziert. Darunter sind unter anderem die Gastgeber USA und Mexiko, außerdem Deutschland, Brasilien und Argentinien. Die Spitzenkandidatinnen und Kandidaten der Grazer Gemeinderatswahl haben gestern ihre Wahlkampfabschlüsse gefeiert. Bei den Grünen, den Neos und der FPÖ war die Stimmung gut. Alle drei Parteien haben sich zuversichtlich gezeigt.

0: noch heißer. Sonntag teilweise mit bis zu 40 Grad. Gewitter gibt's im Bergland.
1: Hi zu euch ins Auto, der Blick auf Österreichs Straßen und länger dauert es in Niederösterreich. Auf der A3 und zwar am Knoten Guntramsdorf. Da steht ein defektes Fahrzeug in der Abfahrt auf der A2 Fahrtrichtung Wien. Da geht es also noch ganz langsam dran vorbei, aber ansonsten läuft's. Gute und vor allem sichere Fahrt.
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3: Kurz nach 10 am Freitagvormittag. Ich bin Elisa. Hi.

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1: Planung ist ja das halbe Leben, darum jetzt schon mal dein Reminder für Montagabend. Von 18 bis 19 Uhr tanzen wir wieder gemeinsam zur Sommerfigur. Schnapp dir ein luftiges Outfit, gerne auch eine zweite Person, ja, da ist man dann oft noch motivierter, und dann einfach nur tanzen. Workout müssen ja nicht immer Liegestütze oder Hanteln sein, rhythmisches Bewegen gilt ja ganz genauso. Dir schon mal einen feinen Freitagvormittag.
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0: Mr. President mit Happy People. Ja, ganz viele Happy People gibt's bei uns auch jeden Tag. Wir spielen dir deine liebsten Dance-Hits, das Ganze nonstop von absoluten Klassikern bis hin zu den ganz neuen Songs mit diesem typischen Eurodance-Vibe. Gute Laune und bester Sound garantiert. Darum, erzähl's doch gerne weiter. Verbreit die gute Laune und sag's einfach, wie es ist, wenn jemand danach fragt.
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1: Ein dreijähriger Bub musste gestern in der Obersteiermark nach einem Badeunfall wiederbelebt werden. Der Kleine ist im Kinderbecken plötzlich mit dem Gesicht nach unten im Wasser getrieben. Zwei Badegäste haben ihn herausgezogen und sofort mit der Reanimation begonnen. Der Bub ist stabil und wurde in die Kinderklinik geflogen. Entwarnung gibt es heute bei ÖFB-Teamspieler Paul Wanner. Der 20-Jährige hat sich im Spiel gegen Argentinien einen Schlag gegen die Wade zugezogen und musste gestern mit dem Training aussetzen. Eine MRT-Untersuchung hat aber keine Probleme ergeben. Wanner soll wieder ins Training einsteigen und wäre damit auch für das letzte Gruppenspiel am Sonntag gegen Algerien einsatzbereit. Bund und Länder bereiten sich gemeinsam auf die Hitzewelle in den kommenden Tagen vor. Das staatliche Krisen- und Katastrophenschutzmanagement wurde einberufen. In dem Gremium sind Ministerien, Länder und Einsatzorganisationen vertreten. Gesundheitsministerin Corinna Schumann appelliert an die Bevölkerung, einfache Schutzmaßnahmen einzuhalten. Also genug Wasser trinken, körperliche Anstrengungen während der heißesten Stunden vermeiden und besonders auf ältere Angehörige achten.

0: der Steiermark. Deshalb dauert es länger auf der S6. Fahrt Richtung Bruck und zwar zwischen Neunkirch und Glognitz. Aktuell eine Viertelstunde Zeitverlust. Und auf der S36 bei Zeltweg West sind aktuell die Abfahrten wegen der Anreise gesperrt. Bis das wieder geöffnet wird, rechnet mit rund 10 bis 15 Minuten. Ansonsten läuft es aber gut auf Österreichstraßen. Sichere Fahrt.
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2: Rein in die neue Stunde mit Milky und Just the Way You Are. Ich bin die Lisa. Schön, dass du da bist.

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2: Freitagvormittag, das Wochenende steht vor der Türe. Auch wenn du Samstag arbeitest, hast du es dann auch bald geschafft. Und das Wetter soll ja ein Träumchen werden. Ich weiß, da spalten sich die Meinungen. Die einen feiern es komplett und die anderen leiden. Meistens, wenn du in einer Dachgeschosswohnung lebst. Aber egal, ob du draußen dein Leben genießt oder dich in einem klimatisierten Raum aufhältst, von uns gibt's Summer Vibes pur.
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0: Madhouse mit Holiday. 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

Autobahnpreis von Österreich verspricht am Sonntag wegen der vielen Überholmöglichkeiten reichlich Spannung. Auf dem Red Bull Ring wartet zudem wieder ein Generationenduell. Mercedes-Teenager Kimi Antonelli mit seinen 19 Jahren will seine WM-Führung untermauern. Der 41-jährige Lewis Hamilton mit dem Rückwind seines Ferrari-Premierensiegers nachlegen. Der Rechnungshof mahnt heute Strukturreformen ein, um das Budgetdefizit abzubauen. In seinem aktuellen Bericht heißt es, dass die hohen Ausgaben in einzelnen Bereichen nur durch Reformen reduziert werden können.

0: Österreicherinnen und Österreicher leidet unter einer Allergie. Das zeigt ein aktueller IMAS-Report. Die meisten davon haben Heuschnupfen oder eine Pollenallergie. Besonders betroffen sind Frauen zwischen 16 und 49 Jahren. Am wenigsten Allergien haben jüngere Männer in dieser Altersgruppe.
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3: Schönen Freitag mit den Wetteraussichten. Heiß, drückend, 38 Grad die Topwerte, schwül und sonnig heute. Paar Wolken ziehen auf im Berg- und Hügelland, einzelne Schauer dann am Nachmittag bei euch Richtung Südtirol. Das Wochenende bitte genug trinken, aufpassen, es wird richtig heiß, vor allem im Osten bis zu 40 Grad am Sonntag. Gewitter gibt's im Bergland.
4: Halt euch ins Auto, der Blick auf Österreichs Straßen, es läuft hervorragend. Einen kleinen Schönheitsfehler gibt's, und zwar, weil viele Menschen zum Formel-1-Rennen nach Spielberg unterwegs sind. Dementsprechend staut es da bei den Zufahrtsstraßen vor dem Ring und auch bei den Abfahrten bei der S36. Aber ansonsten freie Fahrt.
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5: Kurz nach 12 haben wir es schon wieder und damit heil zu dir in die wohlverdiente Mittagspause. Lisa am Mikro für dich. Hey!

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Rein in deine Mittagspause mit dem Happy Sound von Fun Factory. Du hörst Eurodance Express mit dem Rhythm of Your Life. Dir jetzt schon mal Mahlzeit und lass dir schmecken.

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0: Iconic wird's heute Abend auch wieder bei uns.
1: Ballert ganz schön am Freitagabend. 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
0: Mein Kollege Daniel Merano hat für dich wieder mehr Tempo, mehr Bass, noch härtere Beats. Also pack dir am besten dein Schweißband ein und ab 19 Uhr geht's dann los. Ich wünsche dir jetzt schon mal ein feines Wochenende. Einschmieren bitte nicht vergessen. Ich weiß, oft sagt man, brauche ich nicht, aber glaube mir, man braucht's. Wir hören uns Montag wieder. Bis dahin, Bussi und Baba.

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0: bei der Fußball-WM in Nordamerika für das 16. Finale qualifiziert. Darunter sind unter anderem die Gastgeber USA und Mexiko, außerdem Deutschland, Brasilien und Argentinien. Die Evakuierung von Schiffen rund um die Straße von Hormuz wird vorläufig gestoppt. Das hat heute die Weltschifffahrtsorganisation IMO mitgeteilt. Grund ist ein Angriff auf ein Schiff im Golf von Oman. Die Straße von Hormuz war wochenlang blockiert, nachdem es zu Spannungen zwischen dem Iran und den USA gekommen ist.
1: Schönen Nachmittag mit den Wetteraussichten. Brütende Hitze heute, bis zu 38 Grad, teilweise schwül. Viel Sonne mit dabei, ein paar Wolken im Berg- und Hügelland und einzelne Schauer am Nachmittag Richtung Südtirol. Wochenende wird noch unangenehmer, noch heißer, im Osten am Sonntag bis zu 40 Grad. Gewitter gibt's im Bergland. Ein Blick auf die Straßen, wir sind in Wien, St. Gente Richtung Graz zwischen Hirschstetten und dem Verteilerkreis. Im Absbergtunnel steht ein defektes Auto plus 20 Minuten hier. Dann nochmal Wien, St. Gente Richtung Gänserndorf. Auch im Stadtlauertunnel steht ein defektes Auto. Der rechte Fahrstreifen ist gesperrt, Stau bis in den Lahrbergtunnel zurück, ebenfalls plus 20 Minuten. Salzburg, von heute bis Sonntag ist das Salzburger Stadtfest. Einige Straßen rund um die Altstadt sind gesperrt, etwa die Schwarzstraße und die Mühlner Hauptstraße. 20 Minuten plus hier auf den Ausweichrouten. Oberösterreich, Linz A7 Richtung A1 ab der Hafenstraße eine Viertelstunde plus. Und Niederösterreich, Grenzwartezeit bei Dassenhofen plus 15 Minuten bei der Ausreise nach Tschechien. Stau reicht hier bis auf die A5 Umfahrung Dassenhofen zurück. Sonst alles gut, gute Fahrt.
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3: 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Mit mir, Daniel Merano. Hi.

0: 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Du hörst sie und weißt genau, was kommt.
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1: Ja, und dazu gehören auch viele sommerliche Banger. Und damit wir auch alle schön im Urlaubsfeeling bleiben, Danza Kuduro von Don Omar und Lucenzo kennen wir alle spätestens seit Too Fast or Furious. Und die Coverversion von W&W, die ist richtig nice.

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1: Gemeinsam mit Hathaway machen wir jetzt eine Mittagspause. Viel los heute in der Arbeit, aber jetzt nimmst du mal den Break, nimmst du Zeit für dich. Freu dich auf diesen Banger. Rock my heart.
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1: Die Identität des dritten Opfers im Machfeldkanal steht fest. Es handelt sich um einen 29-jährigen Österreicher. Der Mann dürfte gemeinsam mit einem 27- und einem 28-jährigen einen Ausflug mit Stand-Up-Paddles unternommen haben. Gestern wurde das Trio bei einer Suchaktion entdeckt. Unter persönlichen Gegenständen befanden sich auch Suchtmittel. Argentinien könnte im letzten Gruppenspiel der Fußball-WM wohl auf Lionel Messi verzichten. Der Titelverteidiger steht bereits als Gruppensieger fest und kann im Spiel gegen Jordanien rotieren. Messi hat bisher alle WM-Tore für Argentinien erzielt und ist seit dem Spiel gegen Österreich der beste Torschütze der WM-Geschichte. Das Innenministerium verlängert den Vertrag für eine umstrittene Überwachungssoftware. Laut einer EU-Datenbank hat das Ressort von Innenminister Gerhard Karner die Lizenz für die Software Tangles um 2 Jahre verlängert und ein besonders umstrittenes Zusatzmodul dazugekauft. Die Software kann unter anderem Standortdaten von Personen über Werbetracker in Handy-Apps sammeln. Die Grünen kritisieren den Einsatz der Software sowie die Informationspolitik des Innenministeriums. Der Klimawandel verschärft die aktuelle Hitzewelle massiv. Das zeigt eine neue Studie des Imperial College in London. Wäre der Klimawandel nicht so weit fortgeschritten, würde die beispiellos lange und intensive Juni-Hitzewelle merklich kühler ausfallen. Im Jahr 1976 hätte man unter ähnlichen Umständen geschätzt rund 3,5 Grad Celsius niedrigere Tagestemperaturen und ungefähr 2,4 Grad niedrigere Nachttemperaturen registriert.
2: Oh, es ist heiß, aber ordentlich. Fast in ganz Österreich über 30 Grad. Mistelbach überschreitet zum Beispiel gerade die 35 Grad Grenze. Generell in Wien, Niederösterreich und im Burgenland wird es sehr, sehr, sehr hitzig. Schau auf jeden Fall, dass du genug Wasser trinkst und dich gut einschmierst. Die Vorschau auf morgen Samstag. Es wird noch heißer, bis zu 39 Grad erwarten uns morgen. Falls du geplant hast, morgen laufen zu gehen, verschieb das eher auf den Abend. Wir haben 3 Meldungen. Einmal in Salzburg, B311, der Schmittentunnel bei Zell am See ist gesperrt. Umleitung gibt's durch Zell am See, etwa eine halbe Stunde Zeitverlust. Niederösterreich, Südautobahn Richtung Graz, ein defektes Auto im Baustellenbereich bei Wiener Neustadt West. Den Stau gibt's bis Wöllersdorf, halbe Stunde extra. Und Wien, Tangente Richtung Gänserndorf zwischen Inzersdorf bis zum Stadtlauer Tunnel gibt es Stau. Schuld ist ebenfalls ein defektes Auto, eine Stunde länger dauert's. Gute Fahrt!
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2: Schön, dass du da bist. Daniel Merano hier.

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1: Wir sind alle im WM-Fieber. Wir sind generell auch Fußballfans. Wir lieben die Atmosphäre im Stadion. Wenn der Stadion-DJ die Hits spielt und da singen wir immer so laut wir können. Eine der Fußball-Anthems habe ich jetzt hier und du kennst sie. Du hast das fix schon mal im Stadion gehört. Gala, Freed from Desire. Schönen Freitag, Nachmittag.

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1: Ja, der Urlaub in Jamaika, der kann schon richtig schön sein, gell? Gutes Wetter, schönes Meer, Jerk Chicken, also das berühmteste Gericht der Insel. Na, vielleicht buchen wir uns jetzt einfach einen Urlaub dorthin. Bin stark am Überlegen. Und wenn die Wenger Boys drüber singen, dann kann es ja nur gut sein, oder? Uncle John from Jamaica jetzt.
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1: Die ÖBB warnen vor Einschränkungen im Bahnbetrieb aufgrund der extremen Hitze. Es könne zu Verspätungen, Streckensperren und Geschwindigkeitsreduktionen kommen. Fahrgäste werden gebeten, nicht unbedingt notwendige Bahnfahrten zu vermeiden. Die hohen Temperaturen belasten auch die Bahninfrastruktur erheblich. Insbesondere könne es zu Gleisverwerfungen kommen. Argentinien könnte im letzten Gruppenspiel der Fußball-WM wohl auf Lionel Messi verzichten. Der Titelverteidiger steht bereits als Gruppensieger fest und kann im Spiel gegen Jordanien rotieren. Messi hat bisher alle WM-Tore für Argentinien erzielt und ist seit dem Spiel gegen Österreich der beste Torschütze der WM-Geschichte. Die Mietervereinigung Wien will die Kosten von Mietern zu Vermietern umschichten. Konkret geht es um die Kosten für Versicherungen, Verwaltung und die Grundsteuer. Diese machen laut Mietervereinigung ein gutes Drittel der Betriebskosten aus. Das sei unfair, meint der Präsident der Mietervereinigung. Das Innenministerium verlängert den Vertrag für eine umstrittene Überwachungssoftware. Laut einer EU-Datenbank hat das Ressort von Innenminister Gerhard Karner die Lizenz für die Software Tangles um 2 Jahre verlängert und ein besonders umstrittenes Zusatzmodul dazugekauft. Die Software kann unter anderem Standortdaten von Personen über Werbetracker in Handy-Apps sammeln. Die Grünen kritisieren den Einsatz der Software sowie die Informationspolitik des Innenministeriums.
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3: Wolkenlos, aber auch richtig heiß heute. Bis zu 38 Grad kann es kriegen. Besonders viel Hitze bei euch in Wien, Niederösterreich und dem Burgenland. In der Nacht kühlt es dann etwas runter, auch wenn es immer noch sehr warm ist mit 26 Grad. Die Vorschau auf morgen Samstag. Viel Sonne und sehr heiß auch morgen. Bis zu 39 Grad sind drin. Also viel Wasser trinken, viel Sonnencreme mitnehmen, wenn es zum Beispiel am See geht. 3 Meldungen habe ich. Einmal A2 Richtung Graz zwischen Knoten Vösendorf und Knoten Gundramsdorf. Stau nach einem Unfall, ca. 30 Minuten Zeitverlust. Dann Wien-Tangente Richtung Gänserndorf. Zwischen Inzersdorf bis zum Stadtlauertunnel gibt es Stau nach einem Unfall. Hier dauert es eine Stunde länger. Und einen Blitzer haben wir in Niederösterreich auf der B37A Richtung Zwettl. Auf der Donaubrücke bei Krems wird in der 100er Zone geblitzt. Gute Fahrt!
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3: 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Was geht ab? Daniel Merano hier. I want this to last forever. Let's live in the moment.

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1: Ich würde sagen, wir einigen uns drauf, dass du mal nicht der Mitarbeiter der Woche bist, sondern die Klimaanlage. Die rettet uns gerade richtig vor der Hitze. Aber bedanken wir uns bei Willis Carrier. 1902 erfindet er die Klimaanlage und ohne ihn würde man noch richtig schwitzen. Danke, du Ehrenmann. Tour Unlimited mit No Limits. Jetzt.
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1: Ja, heute um 21 Uhr. Boah, da scheppert's richtig. Haaland gegen Kylian Mbappé. Norwegen gegen Frankreich. Und du hostest das Public Viewing für deine Freunde. Du kaufst schon Chips ein und auch genug zum Trinken für später, ja. Fußball schauen ist schon sehr geil. Eurodance aber auch. Captain Jack mit Drill Instructor jetzt.
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2: In Wien, Mariahilf, gibt es jetzt Mordalarm. In einer Wohnung auf der linken Wienzeile ist gestern Abend die Leiche einer 70-jährigen Frau entdeckt worden. Die Polizei geht davon aus, dass die Pensionistin gewaltsam ums Leben gekommen ist. Freunde haben seit Tagen nichts mehr von der Frau gehört und haben in ihrer Wohnung nachgeschaut. Als sie die 70-Jährige leblos vorfinden, alarmieren sie die Einsatzkräfte. Die Hitze beim Großen Preis von Österreich lässt die meisten Formel-1-Fahrer kalt. Für das Rennen am Sonntag werden bis zu 36 Grad in Spielberg erwartet, weshalb der Weltverband FIA eine Hitzewarnung ausgesprochen hat. Die Piloten dürfen spezielle Kühlsysteme tragen, viele verzichten aber darauf. Die Hitzewelle bringt auch die Verantwortlichen in Spitälern und Pflegeeinrichtungen ins Schwitzen. Die hohen Temperaturen machen erkrankten und vulnerablen Personen besonders zu schaffen. Den Auswirkungen will man mit Kühlung, Beschattung, baulichen Maßnahmen oder genauem Monitoring etwa des Ess- und Trinkverhaltens älterer Menschen begegnen. Bei modernen Gebäuden wird der Hitzeschutz oft schon mitgeplant, wobei klassische Klimaanlagen hier oft nicht die erste Wahl sind. Der Klimawandel verschärft die aktuelle Hitzewelle massiv. Das zeigt eine neue Studie des Imperial College in London. Wäre der Klimawandel nicht so weit fortgeschritten, würde die beispiellos lange und intensive Juni-Hitzewelle merklich kühler ausfallen. Im Jahr 1976 hätte man unter ähnlichen Umständen geschätzt rund 3,5 Grad Celsius niedrigere Tagestemperaturen und ungefähr 2,4 Grad niedrigere Nachttemperaturen registriert.
3: Wolkenlos, aber auch richtig heiß heute. Bis zu 38 Grad kann es kriegen. Besonders viel Hitze bei euch in Wien, Niederösterreich und dem Burgenland. In der Nacht kühlt es dann etwas runter, auch wenn es immer noch sehr warm ist mit 26 Grad. Die Vorschau auf morgen Samstag. Viel Sonne und sehr heiß auch morgen. Bis zu 39 Grad sind drin. Also viel Wasser trinken, viel Sonnencreme mitnehmen, wenn es zum Beispiel am See geht. Drei Meldungen habe ich. Einmal A2 Richtung Graz zwischen Knoten Vösendorf und Knoten Gundramsdorf. Stau nach einem Unfall, ca. 30 Minuten Zeitverlust. Dann Wien Tangente Richtung Gänserndorf. Zwischen Inzersdorf bis zum Stadtlauertunnel gibt es Stau nach einem Unfall. Hier dauert es eine Stunde länger. Und einen Blitzer haben wir in Niederösterreich auf der B37A Richtung Zwettl. Auf der Donaubrücke bei Krems wird in der 100er Zone geblitzt. Gute Fahrt!
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1: Groove Coverage. Für mich einer der Eurodance-Fixpunkte überhaupt. Also die Körner sowas von rein. 2001 gründet sich das Kollektiv und jetzt 25 Jahre später, also ein Vierteljahrhundert, immer noch unterwegs auf der ganzen Welt. Vom 8. bis 19. Juli sind sie zum Beispiel gerade auf China-Tour. Na, das kann man mal machen. Dazwischen vielleicht ein Spaziergang auf der chinesischen Mauer. Ein bisschen abschalten. Aber wir geben jetzt wieder Gas mit ihrem Hit Poison. Schön, dass du da bist.

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1: Den Freitagnachmittag verbringen wir gemeinsam und das freut mich natürlich sehr. Nach der Arbeit geht's jetzt mal an den See. So, deine Badetasche hast eh schon im Auto, nur keine Zeit verlieren, gell? Have Hunter, The Pleasure Company mit Revolution in Paradise. Geile Nummer, gibt's jetzt.

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1: Ach, schön,

Freizügigkeitsgrenze bei etwa 551 Euro eingefroren. Die Hitze beim Großen Preis von Österreich lässt die meisten Formel-1-Fahrer kalt. Für das Rennen am Sonntag werden bis zu 36 Grad in Spielberg erwartet, weshalb der Weltverband FIA eine Hitzewarnung ausgesprochen hat. Die Piloten dürfen spezielle Kühlsysteme tragen, viele verzichten aber darauf. In Wien-Mariahilf gibt es jetzt Mordalarm. In einer Wohnung auf der linken Wienzeile ist gestern

0: Heute gibt es Sonne pur und ordentlich Sommerhitze. Bis zu 38 Grad werden erreicht. Die höchsten Temperaturen gibt es in Wien, Niederösterreich und im Burgenland. In der Nacht wird es nur minimal kühler. Mit etwa 26 Grad bleibt es Tropennacht. Die Abkühlung, die müssen wir verschieben. Morgen erwartet uns der nächste Hitzetag. Viel Sonnenschein und bis zu 39 Grad. Viel Wasser trinken, direkte Mittagssonne möglichst vermeiden und die Sonnencreme auf gar keinen Fall vergessen. Wien, der Stau auf der A23 Richtung Graz löst sich jetzt langsam auf. Zwischen Stadlau und dem Knoten Prater verliert ihr noch gut eine Viertelstunde. A23 Richtung Wien, Richtung Kagran, zwischen dem Verteilerkreis und dem Knoten Prater verliert ihr 20 Minuten. Burgenland, B50 zwischen Oberwart und Lafnitztal gibt es eine Sperre nach dem Unfall, ihr werdet lokal umgeleitet. Und die Steiermark A9 Richtung Linz zwischen Kammern und Mautern, defektes Fahrzeug im Baustellenbereich, etwa 1 Kilometer Stau.
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1: 19 Uhr, der Anstoß zu unserer Power Hour am Freitagabend. Also bis das WM-Match bei deiner Homeparty losgeht, wird sich ordentlich aufgewärmt, schlage ich vor. Bass Hunter, Major Lazer haben wir dabei. Natürlich auch Musik aus Österreich, Eli Oaks. Ich sag, das wird richtig cool. Wir gehen rein um kurz nach 7 und wir gehen jetzt rein mit ATC Around the World. Richtig schöner Clubbanger. Schön, dass du da bist.

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1: War ja die Hitze, die ist schon heftig, war. Puh, ganz viel Eingrimmen beim Sonnen am See heute. Und ich meine das ernst, ich habe mal von gestern beim Schwimmen schon meinen ersten leichten Sonnenbrand abgeholt. Ja, läuft, würde ich sagen. Deswegen machst du es besser als ich. Du cremst dich doppelt so gut ein und hörst brav Eurodance. Wakefield mit Saturday Night gibt's jetzt.

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1: Aufgrund der aktuellen Hitzewelle mit prognostizierten bis zu 40 Grad mahnt das Sportministerium heute zu besonderer Vorsicht bei Sport im Freien. Die Kombination aus hohen Temperaturen, starker Sonneneinstrahlung und hoher Luftfeuchtigkeit kann den Körper stark belasten. Insbesondere bei intensiverer Bewegung produziere der Körper zusätzliche Wärme, die durch Schwitzen wieder abgegeben werden muss. Die K.O.-Phase der Fußball-Weltmeisterschaft startet am Sonntag mit dem Spiel Südafrika gegen Kanada. Die Kanadier müssen nach der Niederlage gegen die Schweiz erstmals außerhalb ihres Heimatlandes antreten. Kapitän Alfonso Davis soll nach seiner Oberschenkelverletzung wieder einsatzbereit sein. Die Hitzewelle bringt auch die Verantwortlichen in Spitälern und Pflegeeinrichtungen ins Schwitzen. Die hohen Temperaturen machen erkrankten und vulnerablen Personen besonders zu schaffen. Den Auswirkungen will man mit Kühlung, Beschattung, baulichen Maßnahmen oder genauem Monitoring etwa des Ess- und Trinkverhaltens älterer Menschen begegnen. Bei modernen Gebäuden wird der Hitzeschutz oft schon mitgeplant, wobei klassische Klimaanlagen hier oft nicht die erste Wahl sind. In Japan sollen sich mehr als 2 Millionen Menschen vor einem herannahenden Taifun in Sicherheit bringen. Begleitet wird die Evakuierungsorder am Freitag von Warnungen vor Überschwemmungen und Erdrutschen. Dutzende Zugverbindungen wurden annulliert, viele Schnellstraßen gesperrt und 200 Flüge gestrichen. Der Taifun trifft nach Angaben der japanischen Wetterbehörde insbesondere den Westen des Landes. In Taiwan sind mindestens 2 Menschen ums Leben gekommen.
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3: Die Hitzewelle in Österreich geht weiter und das mit voller Wucht. Sehr, sehr heiß geht's in den Freitagabend. Aktuell noch immer über 30 Grad in allen Landeshauptstädten. Auch die Nacht wird eine Tropennacht, vielerorts nicht unter 25 Grad sogar. Am Wochenende wird es dann nochmal heißer. Extreme 38 Grad morgen am Samstag und am Sonntag maximal 40 Grad. Wir schauen zu euch ins Auto am Freitagabend und da gibt es leider einen Unfall in der Steiermark. A9 Richtung Linz, zwischen Graz West und Seiersberg. Hier könnt ihr nur ganz links vorbeifahren, es gibt Stau. Weiter nach Niederösterreich, A21 Richtung Wien Süd. Zwischen Hochstraße und Alland ist nur der Pannenstreifen frei und 15 Minuten plus. Außerdem A2 Richtung Wien, im Baustellenbereich bei Wöllersdorf eine Panne. Bitte besonders aufpassen. Wir wünschen euch eine gute Fahrt.
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1: 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Naja, vielleicht bist das ja du. 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
1: Gleich geht's endlich los mit der Power Hour. Also da hörst du, ich hab schon richtig Bock. Unser Kickoff ins Weekend. Mit dabei Musik aus Österreich. Eli Oaks mit X's and O's. Und gleich starten wir durch mit der Power Hour. Kurz nach 19 Uhr geht's los.

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1: Das ist ein wundervolles Thema für eine Ballade.

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0: So, Feierabend, Emma.
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2: Aufgrund der aktuellen Hitzewelle mit prognostizierten bis zu 40 Grad mahnt das Sportministerium heute zu besonderer Vorsicht bei Sport im Freien. Die Kombination aus hohen Temperaturen, starker Sonneneinstrahlung und hoher Luftfeuchtigkeit kann den Körper stark belasten. Insbesondere bei intensiverer Bewegung produziere der Körper zusätzliche Wärme, die durch Schwitzen wieder abgegeben werden muss. Der 19-jährige Italiener Kimi Antonelli hat im ersten freien Training der Formel 1 in Spielberg die Bestzeit aufgestellt. Der WM-Leader war knapp vor seinem Mercedes-Teamkollegen George Russell und McLaren-Pilot Oscar Piastri. Weltmeister Max Verstappen hatte zu Beginn der Session mit Kupplungsproblemen zu kämpfen, konnte aber am Ende die viertschnellste Zeit fahren. Für die Grazer Gemeinderatswahl am Sonntag sind heuer deutlich mehr Wahlkarten ausgegeben worden. Exakt 39.511 Wahlkarten wurden ausgegeben, das sind um gut 55% mehr als 2021. Die beantragten und noch nicht abgegebenen oder zurückgesendeten Wahlkarten können noch bis Sonntag um 9 Uhr in Briefkästen eingeworfen werden. Der Klimawandel verschärft die aktuelle Hitzewelle massiv. Das zeigt eine neue Studie des Imperial College in London. Wäre der Klimawandel nicht so weit fortgeschritten, würde die beispiellos lange und intensive Juni-Hitzewelle merklich kühler ausfallen.

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1: Die Hitzewelle in Österreich geht weiter und das mit voller Wucht. Sehr, sehr heiß geht's in den Freitagabend. Aktuell noch immer über 30 Grad in allen Landeshauptstädten. Auch die Nacht wird eine Tropennacht, vielerorts nicht unter 25 Grad sogar. Am Wochenende wird es dann nochmal heißer. Extreme 38 Grad morgen am Samstag und am Sonntag maximal 40 Grad. Wir schauen zu euch ins Auto am Freitagabend und da gibt es leider einen Unfall in der Steiermark. A9 Richtung Linz, zwischen Graz West und Seiersberg. Hier könnt ihr nur ganz links vorbeifahren, es gibt Stau. Weiter nach Niederösterreich, A21 Richtung Wien Süd. Zwischen Hochstraße und Alland ist nur der Pannenstreifen frei und 15 Minuten plus. Außerdem A2 Richtung Wien im Baustellenbereich bei Wöllersdorf eine Panne. Bitte besonders aufpassen. Wir wünschen euch eine gute Fahrt.
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1: Mit mir, Daniel Merano, und das ist die Power Hour. Let's go!

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1: Ja, ein paar Gänge haben wir jetzt schon nach oben geschalten und wir machen in dem Tempo weiter. Freu dich jetzt auf folgende Acts. Major Lazer ist am Start, Rave Nation und ich hab's vorher angekündigt, Eurodance aus Österreich. Ellie Hoax und Ellie King mit X's and O's in einem geilen Remix. Alles in den nächsten 10 Minuten.
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1: Es macht wieder richtig, richtig viel Spaß. Also ich gehe mal davon aus, dass du richtig abgehst. Bei mir ist es auf jeden Fall so hier. Ich kann nicht ruhig stehen bleiben. Ist halt so bei der Power Hour, ne? Deswegen morgen, du weißt Bescheid, nicht eine Stunde, sondern drei Stunden. Aber alles der Reihe nach. Erstmal geht's los mit einem bestens gelaunten Martin Zwetko. Dann übernehme ich ab 13 Uhr Daniel Merano und ab 19 Uhr 3 Stunden Power Hour. Genießt den Freitagabend. Bussi, ciao.
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1: Buste, hörst du mich?

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1: Aufgrund der aktuellen Hitzewelle mit prognostizierten bis zu 40 Grad mahnt das Sportministerium heute zu besonderer Vorsicht bei Sport im Freien. Die Kombination aus hohen Temperaturen, starker Sonneneinstrahlung und hoher Luftfeuchtigkeit kann den Körper stark belasten. Insbesondere bei intensiverer Bewegung produziere der Körper zusätzliche Wärme, die durch Schwitzen wieder abgegeben werden muss. Für die Grazer Gemeinderatswahl am Sonntag sind heuer deutlich mehr Wahlkarten ausgegeben worden. Exakt 39.511 Wahlkarten wurden ausgegeben, das sind um gut 55% mehr als 2021. Die beantragten und noch nicht abgegebenen oder zurückgesendeten Wahlkarten können noch bis Sonntag um 9 Uhr in Briefkästen eingeworfen werden. Der 19-jährige Italiener Kimi Antonelli hat im ersten freien Training der Formel 1 in Spielberg die Bestzeit aufgestellt. Der WM-Leader war knapp vor seinem Mercedes-Teamkollegen George Russell und McLaren-Pilot Oscar Piastri. Weltmeister Max Verstappen hatte zu Beginn der Session mit Kupplungsproblemen zu kämpfen, konnte aber am Ende die viertschnellste Zeit fahren. Der größte Teilchenbeschleuniger der Welt wird für mehrere Jahre stehen.

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1: 32 Grad noch immer in Klagenfurt, 35 jetzt um diese Zeit in Eisenstadt. Und es wird sehr oft eine Tropennacht, vielerorts deutlich über 20 Grad die ganze Nacht, teilweise nicht unter 25 Grad. Nochmal eine Ecke heißer wird es dann am Wochenende. Morgen Samstag bis zu 38 Grad, am Sonntag 40 Grad möglich. Abkühlung dann ab Mittwoch, Donnerstag, das nächste Wochenende. Schon ziemlich, ja, sehr angenehm, frisch fast. Maximal 24 Grad am Samstag. Bei euch auf den Straßen gibt es aktuell ein Problem, und zwar in der Steiermark. Die B67 ist im Bereich Flughafen Graz nach wie vor gesperrt. Es laufen die Aufräumarbeiten nach einem Unfall und ihr werdet lokal umgeleitet. Gute und vor allem sichere Fahrt wünsche ich.
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